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0: Im Studio Anna Löwer. Wegen des Waldbrandes in Belgien sind Teile der NRW-Stadt Monschau evakuiert worden. Die Feuer rücken immer näher. Feuerwehrleute kämpfen weiter gegen den Großbrand im Naturschutzgebiet Hohes Venn in der Eifel. Der sich immer wieder drehende Wind erschwert den Löscheinsatz. US-Präsident Trump will die gemeinsamen Militärübungen der USA mit Südkorea deutlich zurückfahren. Das kündigte er auf seiner Online-Plattform an. Die Manöver seien teuer und wirkten auf Nordkorea unangemessen und feindlich. Gleichzeitig betonte Trump sein gutes Verhältnis zu Nordkoreas Machthaber Kim. Deutschland fehlen zum Schulstart weiter Lehrkräfte. Besonders im Osten ist die Lage angespannt. Zu wenige junge Lehrer kommen nach, während die Babyboomer in Rente gehen. Bessere Bedingungen seien deshalb eine gesamtgesellschaftliche Aufgabe, sagte uns Bildungsforscher Dieter Domen im Interview. Deutschland beendet die Leichtathletik-EM in Birmingham auf Platz 3 im Medaillenspiegel. Das deutsche Team kommt auf insgesamt 21 Medaillen, darunter 6 goldene. Erfolgreichste Nation ist Italien, vor Gastgeber Großbritannien.
1: Moin zusammen, Montag 6 Uhr, das härteste Guten Morgen der Woche. Stehen wir zusammen durch. Schön, dass ihr da seid. Guten Morgen.
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1: Es war ein wildes Wochenende mit ganz vielen von euch. Haben wir gefeiert bei Rave the Planet, aber es gingen natürlich auch noch ganz viele andere Events in ganz Deutschland und der Schweiz. Und deshalb würde ich sagen, wir starten mal ganz gemütlich rein mit dem wunderschönen neuen Mix zu Ordinary. So der perfekte Sound zu diesen Umständen. Erstmal aufwachen, klarkommen und dann sehen wir weiter. Guten Morgen.
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0: Montag, 5 nach 6. Ja, und eine gute Sache, die hat der Montag wenigstens.
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0: Der Tag, an dem ihr hier die DJs seid. Und wir starten heute mal ein bisschen früher rein mit euren Songwünschen. Guten Morgen, Pascal.
2: Guten Morgen.
0: Sag mal, welchen Song haust du uns denn jetzt hier rein in unsere BPM Beats by Morning Playlist?
2: Den Song Insomnia von, oh Gott, ich komme gerade nicht auf den Namen.
0: Von Faithless.
2: Ja, genau.
0: Ja, sehr geile. Sehr geiler Song. Dieser Song, ich weiß nicht, ob du es mitbekommen hast, der feiert dieses Jahr ja so ein bisschen Revival, denn es gibt eine Neuauflage von dem. Hast du den auch schon mal gehört?
2: Hab den tatsächlich schon mal so flüchtig gehört im Radio bei euch.
0: Und?
2: Also, er klingt gut, er klingt ja, sehr modern, muss ich dazu sagen. Also, obwohl mir die alte Version tatsächlich ein bisschen besser gefällt.
0: Die alte Version ist die beste. Ich zeig einmal kurz die neue Version. Achtung. Baby Rexlers Vocals sind quasi mit drauf. Die

0: Melodie ist ja relativ ähnlich. Ey, Pascal, ich fühle das. Ich finde den alten auch sehr geil. Ich finde den neuen aber auch ganz nice. Hab aber auch schon öfter von Leuten aus der Community gehört, dass sie den alten ein bisschen geiler finden. Deshalb glaube ich, dein Song hier, dein Songwunsch wird auf sehr viel, du weißt hier, da werden sich Leute jetzt sehr freuen, dass der läuft.
1: Glaube ich.
0: Und du bist gerade auch schon unterwegs, ne? Bist im Zug, meintest du?
1: Ja, ich bin im Zug auf dem Arbeitsweg so rum.
0: Okay, ja, dann jetzt hier für deinen Arbeitsweg von Faithless Insomnia, Pascal. Schön, dass du den Song geschickt hast und einen ganz schönen Start in die Woche wünsche ich dir.
1: Ja, danke, ebenso.
0: Leute, wenn ihr auch noch einen Songwunsch habt, schickt ihn mir rüber. 0049 30 20 19 16 16. Alles das, was euren Start hier in den Montag ein bisschen einfacher macht, das wollen wir hier hören. Mein Name ist Anna. Guten Morgen.
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der nächste Song hier, der nächste Beat am Morgen, der tut einfach in der Seele gut. The Rhythm of the Night von Corona ist so ein Song, mit dem wir die schönen Momente vom Wochenende nochmal kurz hochholen und nachleben können. Ich hoffe, ihr hattet alle einige. Sonst ist der Moment jetzt, auch wenn Montag und auch wenn 5:15. Mit diesem Song können wir das alles mal ganz kurz vergessen. Einen guten Start in die neue Woche euch.

0: Ecke, 6.28 Uhr. Wir fahren langsam hoch, aber sind heute eher so ein alter Windows-Rechner. Vielleicht gerade so bei 8-9% angekommen. Es dauert ein bisschen, aber nach diesem Update jetzt, da werden wir, glaube ich, alle ein bisschen schneller.
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2: Das ist eine der nicesten Trance- und Techno-Partys. Headliner ist Jessie Dolls. Ihr Sound ist High Energy, Groove und Bass getrieben und sie verbindet verschiedene Genres miteinander und baut dabei auch noch einen Hauch Nostalgie ein. Los geht's hier am Freitag im Fundbüro in Hamburg um 23 Uhr. Eine Open-Air- und Club-Party löst jetzt safe 99% eurer Probleme. Die Party-Brand Toytonics schmeißt genauso eine Veranstaltung und die stehen für sehr eigenen, positiven Dance-Sound. House, Disco, Funk, Soul, Italo-Disco und New Wave könnt ihr da hören. Und an den Decks stehen Julie Fleischer, Miss Nasty oder Carl B. Los geht's hier am Freitag im Bahnwärtertil in München um 16 Uhr. Natur statt Festivalwüste. Der Steinbrücker Teich in Darmstadt mit Bäumen und Wasser ist die Location für ein Festival. Hier könnt ihr das Golden Leaves Festival feiern. Auf dem riesen Line-Up findet ihr zum Beispiel Cara Rose, Magda, Softloft und Dani Lia. Es geht darum, dass ihr den ein oder anderen neuen Lieblingsact findet, am See sitzt und den Sonnenuntergang genießt. Los geht's hier am Samstag um 19 Uhr.
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Bobo, 6:30 haben wir es, beziehungsweise 6.31 Uhr schon. Ja, und den nächsten Beat, den hatten wir heute schon mal in der Playlist. Gerade gab es das Original, jetzt gibt es die Neuauflage von Insomnias Faithless. Nee, von Faithless Insomnia. Auf die Öhrchen. Beide Banger und genau der Sound, der uns aus Montagstief holt. In dem Sinne, kommt gut rein in die neue Woche, ihr Lieben.

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1: Es gibt einen DJ-Wechsel hier in unserer Booth. Next on Deck, Henrik aus unserer Sunshine Live Community. Guten Morgen.
2: Guten Morgen.
1: Henrik, welchen Song spielst du uns?
2: Von Odium, I Wanna Live.
1: Hör mal, den kenne ich gar nicht. Wo hast du denn den gefunden?
2: Der kam irgendwann in meiner YouTube-Playlist, kam der dazu gestimmt Anfang des Jahres. Das passte zu meinem Lebenseinschnitt, weil mein Leben sich stark verändert hat, auch von Beziehungen, von meinem ganzen Leben, ja. Und das passte, dass man eigentlich leben möchte, bevor man stirbt. Das ist eigentlich ein ganz wichtiger Punkt und man soll das Leben eigentlich so genießen, wie man es hat, denn man weiß nie, wann es verendet ist oder wann das Leben Einschnitte macht, die man gar nicht kontrollieren kann oder die das Leben so stark verändern, dass man gar nicht weiß, wohin.
1: Voll.
2: Deswegen, ja. Das macht das Leben positiv, da hat man Lebensfreude durch.
1: Oh, schön. Ja, heißt auch ja I Wanna Live.
2: Genau.
1: Und es ist jetzt so ein bisschen so ein Blind Shot auch für mich, ehrlich gesagt. aber ich vertraue dir jetzt einfach mal, dass es ein Banger ist.
2: Ja, auf jeden Fall. Also ich glaube, den 80% der Community müsste das auf jeden Fall gefallen, wenn man das sich ein bisschen zu Ohren gehen lässt.
1: Okay. Ja, ich würde sagen, wir rufen mal auf und sagen, ey Leute, sagt mal Bescheid, wie ihr den findet. Findet ihr den nice? Wie fandet ihr den?
2: Würde mich auch freuen.
1: Voll. Schreibt an die 0049 30 20 19 16 16. Und letzte Woche hatten wir hier ja Henrik, ne? Das war wild. Da habe ich auch einen Song aus der Community gespielt. Ey, da kamen so viele Nachrichten rein. Ne? Wie heißt der Song? Ich brauche den Song und so. Vielleicht läuft es jetzt ja wieder so. Wir schauen mal, was wird.
2: Wäre mal lustig.
1: Ja. Jetzt erstmal I Wanna Live. Henriks Songwunsch zu unserem Mucke Monday. Euch allen einen schönen Start in die Woche. Guten Morgen.
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sind doch alle unterschiedlich, aber bei einer Sache, da ticken wir alle gleich. Niemand will nach Hause gehen, wenn die Party gut ist. Aber wenn es danach ginge, wären, glaube ich, viele von uns jetzt gerade immer noch unterwegs. Irgendwann muss man den Absprung finden. Und wie mein Opa immer so schön gesagt hat, irgendwann hat man auch einfach alles gehabt. Auch wenn man sich in dem Moment denkt, I don't wanna go home. Und so heißt hier der nächste Song. Guten Morgen, ihr Lieben.

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0: Studio Anna Löwer. Feuerwehrleute aus Belgien und Deutschland kämpfen weiter gegen den Großbrand im Naturschutzgebiet Hohes Venn. Auf deutscher Seite mussten am Abend mehrere Straßenzüge der Stadt Monschau vorsichtshalber evakuiert werden. In mehreren Bundesländern startet heute die Schule wieder und der Lehrermangel bleibt ein Problem. Mehr als jeder dritte Lehrer ist 50 oder älter, junge Kollegen kommen nur langsam nach. Besonders gesucht werden Lehrkräfte in den MINT-Fächern, also Mathe, Informatik, Naturwissenschaften und Technik. Bundesfinanzminister Klingbeil will sich für bessere steuerliche Bedingungen für Start-ups stark machen. Es solle mehr privates Kapital in junge Firmen fließen, sagte Klingbeil dem Redaktionsnetzwerk Deutschland. Der SPD-Politiker will heute in Berlin mit Gründern sprechen. 21 Medaillen, davon 6 goldene. Bilanz des deutschen Leichtathletikteams bei den Europameisterschaften im britischen Birmingham. Am letzten Tag holten Marathonläufer Amanal Petros und 3000 Meter Hindernisläufer Frederik Ruppert jeweils Gold. Silber ging unter anderem an die 4x100 Meter Mixed-Staffel.
1: Och nö, jetzt noch nicht. Ich kann noch nicht aufstehen. Wer sich das denkt und sich gerade nochmal umdreht. Moment, das haben wir gleich.
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1: Denn jetzt kommt der Weckton, der uns alle wach kriegt. 153 BPM ist der nächste Beat per Morning schnell. Das sollte helfen. Ein fröhliches Aufwachen wünsche ich euch mit Borderline von Eli Oaks.
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1: Der Tag, an dem wir hier zusammen Mucke machen. Heute mal mit ein paar mehr Songwünschen von euch aus unserer Sunshine Live Community. Denn es ist Montag, der Tag nach vielen Festivals und vielen Events. Und ich glaube, so gemeinsam Musik zu hören und zu machen, das holt uns alle jetzt hier so ein bisschen aus unserem Montagstief raus. Guten Morgen, Sonja.
2: Guten Morgen.
1: Du holst uns jetzt ja auch raus aus dem Montagsloch mit deinem Songwunsch. Erzähl mal, welchen Song willst du gern hören?
2: Ich würde gern Dead Name von Flash hören. Mhm. Also ich finde den mega cool. Ich habe den auf TikTok gefunden. Ich bin selber LGBTQIA+. Mhm. Und ich würde noch gern meine ganze Familie grüßen, weil ich habe allen Bescheid gesagt, dass die zuhören sollen.
1: Oh, süß. Ja, da Grüße gehen raus. Du, ich kenne den, also ich kenne, da hatte ich vorhin auch schon einen Song, den ich auch noch gar nicht kannte. Auch den
2: ja,
1: kannte
2: den,
1: ich nicht.
2: Ja, den ihr vorhin gespielt habt, der war auch mega cool.
1: Ja? Ja, war nicht auch, das war auch so ein kleiner Blindshot, sag ich mal. Und der jetzt auch. Ich bin gespannt, er ist vom Genre, ich habe gerade ja kurz reingehört, er ist ein bisschen anders, als was wir sonst so in der Playlist haben. So ein bisschen so Indie-Elektro. so ein bisschen war ganz was anderes. Voll cool.
2: Ja.
1: Danke, Sonja. Den hören wir jetzt. Schön, dass du mitgemacht hast.
2: Ich drehe gleich wieder Sunshine Live auf.
1: Ja, richtig so. Dreh laut auf. Hier kommt dein Song, meine Liebe. Euch allen einen schönen Start in die neue Woche. Happy Mucke Monday.

0: schöner Song, Feed Your Head von Paul Kalkbrenner am Montag um 7:20 Uhr hier bei Sunshine F, BPM Beats per Morning. Ja, und um die Zeit und an diesen Punkten der Woche, da fragt man sich doch, wofür mache ich das hier eigentlich? Na, fürs Wochenende und für so geile Partys wie diese.
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2: Seid dabei bei der allerersten Soul House Lounge Party. Soul ist eine neue Premium House Event Reihe und wird euch in Berlin vorgestellt. Gespielt wird der House und Tech House und das Beach in Neukölln ist eine Location unter freiem Himmel. Also perfekt für einen Abend bei Sonnenuntergang mit guter Musik. Gönnt euch das, vielleicht wird das ja eure neue Lieblingspartyreihe. Los geht's da am Samstag um 16 Uhr. Diese Clubnacht hat viele coole Acts für euch hinter die Decks gebracht. Headliner ist Anina Oli. Sie ist eine deutsche DJ und Produzentin und gehört vor allem zur Minimal-Techno-Szene und ist dort auch schon seit vielen Jahren etabliert. In ihrer Mucke legt sie viel Wert auf Rhythmus, Fokus, Groove und kleine Details. Neben ihr legen noch Kira, Juicy BPM, N2N und Reckless auf. Los geht's hier am Samstag um 23 Uhr. Sommerfest auf dem Odonien-Gelände in Köln. Das Gelände ist eine ziemlich außergewöhnliche Mischung aus Kunst, Schrottkunst, Skulpturen, Parkindustrie, Atmosphäre und Club. Also wenn ihr auf coole Orte steht, an denen ihr raven könnt, dann ist das genau das Richtige für euch. Los geht's da am Freitag um 23 Uhr.
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6: Da läuft bei euch um 7:30 am Montag nach Rave the Planet. Ja, der Nachfolger der Love Parade hat ja am Samstag den ganzen Tag in Berlin auf der Straße des 17. Juni stattgefunden. Ganz viele von euch waren am Start, sowohl vor Ort als auch auf Twitch. Alle, die aber nicht dabei waren, die holen wir gleich erstmal ab mit dem neuesten Gossip und bringen uns hier gegenseitig auf den neuesten Stand. Wenn ihr noch was beisteuern wollt, dann schreibt mir jetzt mal eine WhatsApp 0049 30 20 19 16 16 in 2 Minuten. Gehen wir rein. Jetzt aber erstmal Wonderful Life von Hölz und Purple Disco Machine. Einen schönen guten Morgen euch.
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0: Leute, es war so krass bei Rave the Planet am Samstag. Halleluja!
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0: Findest du auch, Carsten, oder?
2: Definitiv. Das war ein richtig tolles Event. Und ich kann nur jedem empfehlen, der diesmal nicht dabei war, nächstes Mal dabei zu sein. Es war ein richtig geiles Event. Total super.
0: Ja, finde ich echt auch. Du hast mir so süße Fotos geschickt. Einmal von mir, da auch sehr vorteilhaft getroffenes Foto, aber auch vom Sunshine Live Truck, wie der so in Sonnenuntergang reingefahren ist. Das war ja auch mega die krasse Stimmung dann, oder?
2: Ja, die Stimmung war, also es war wirklich, das Wetter war natürlich auch hervorragend, es war sehr warm. Mhm. Aber was ich auch richtig geil fand, ist, dass die Leute sich so wahnsinnig viel Mühe gegeben haben. Mhm. Ihr habt euch viel Mühe gegeben, vielen, vielen Dank dafür. Und Ich fand es einfach genial. Also von daher, wirklich alle, die nicht da waren, bitte kommt nächstes Jahr.
0: Ja.
2: Es ist ein weiter ausbaubar an Teilnehmer und es war wirklich, wirklich toll. Also für jeden, der es nicht erlebt hat, kommt nächstes Jahr.
0: Ja, kommt nächstes Jahr vorbei. Ist ja auch kostenlos. Deshalb finde ich auch, weißt du, das ist irgendwie dann ja auch total schön. Man kann einfach vorbeikommen. Man kann mit tanzen, feiern. Und auch wenn man nicht auf dem Wagen ist, sondern auch drumherum, kriegt man irgendwie geile Stimmung. Und die Mucke ist ja auch, war voll laut. Fandst du auch? War voll laut. Man ist voll in Stimmung gekommen, oder?
2: Es ist super organisiert. Die Trucks begegnen sich ja auf der Promenade und von daher ist es wirklich toll organisiert und dann dieser Rundkreis. Mhm. Man kann mal in die Richtung laufen, man kann in die andere Richtung laufen. Es ist super organisiert und wirklich die Stimmung war genial. Also vielen, vielen Dank dafür. Vielen Dank an das Sunshine Live Team, dass ihr das auch so toll organisiert habt. Hat richtig Spaß gemacht.
0: Wir haben ihn übrigens nicht bezahlt, um das zu sagen. Carsten, danke dir. Ey, schön, dass du am Start warst, Mann. Nächstes Jahr wieder. Und ich würde sagen, um jetzt noch mal ein bisschen so in Gedanken an Rave the Planet zu schwelgen, hören wir uns jetzt mal hier die Hymne nochmal an von Motte und Tomahawk. Hast du schon mal gehört?
2: Ja, natürlich, selbstverständlich.
0: Alright, dann gehen wir jetzt nochmal rein. Imagine Love. Ich wünsche euch allen und dir, Carsten, einen schönen Start in die neue Woche.
2: Ja, ciao. Vielen Dank. Imagine the rhythm as our language.

0: Ach Leute, ihr macht doch hier meinen Montag schon wieder zu einem ganz netten Tag, obwohl es der schlimmste Tag der Woche ist. Denn heute ist unser Mucke Monday.
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0: Ja, heißt Mucke aus der Community für die Community. Und der nächste Songwunsch kommt von René. Guten Morgen.
2: Guten Morgen, Anna.
0: Hallöchen. Du willst auch einen Song hier beisteuern zu unserem Mucke Monday. Hau mal raus, welchen denn?
2: Von Left und Revi, Tonight.
0: Jetzt habe ich dich einfach nämlich das Left sagen lassen. Wir haben gerade hin und her überlegt, wie wir die aussprechen, die beiden, oder?
2: Ja, also bei Revi war ich mir sicher, bei Left war ich mir ehrlich gesagt auch nicht so sicher.
0: Ja, warum denn dieser Song? Woher kennst du den? Ich kenne den jetzt zum Beispiel, kannte den gar nicht. Woher kennst du den und warum willst du den gern hören?
2: Also für mich sind Lieder immer mit Emotionen verbunden und ich war jetzt erst vor etwas über einer Woche bei SMS, also Sonne, Mond, Sterne, und da durfte ich dich wieder live sehen. Ich habe es schon ein paar Mal gesehen und das verbindet mich halt immer, dieses Lied jetzt wieder an das letzte SMS und ja, er ist so authentisch und jeder, ich kann nur Werbung machen, guckt ihn euch mal live an, auch Revi, mega geil, und das ist dann immer schön mit sowas verbunden.
0: Ja, voll. Ja, da kommen wahrscheinlich direkt auch so Momente vom Festival dann wieder hoch, so im Kopf, wenn man den hört.
2: Ja,
0: ne? Ja, cool. Ja. War denn gut dieses Jahr SMS?
2: Ja, mega geil. Wetter war super. Die Community rundherum war super. Ich fahre zwar immer allein hin, aber da sind 30.000 Leute,
0: macht
2: da
0: bin ich
2: ja dann auch nie allein. Nö.
0: Voll.
2: Also fühle ich mich auch nicht allein.
0: Ey, und dann musst du auch auf niemanden Rücksicht nehmen. Kannst du hingehen, wo du willst. So, ich finde es super, auch alleine zu Festivals zu gehen. Ehrlich.
2: Ja.
0: Auch auf Partys und so.
2: Ja.
0: So, mein Lieber, danke dir auf jeden Fall. Wir hören jetzt mal rein. Und wir uns auch. Und wir beamen uns jetzt alle vielleicht mal aufs letzte Festival, auf die letzte Party zurück mit Tonight von Revi und Left. Happy Mucke Monday.
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0: Studio Anna Löwer. Feuerwehrleute aus Aachen helfen beim größten Waldbrand in Belgiens Geschichte. Sie löschen im belgischen Küchelscheid nahe Monschau. Wegen wechselnden Windes ließ die NRW-Stadt Monschau Ortsteile evakuieren. Die Flammen haben sich inzwischen auf mehr als 2700 Hektar ausgedehnt. Deutschland fehlen zum Schulstart weiter Lehrkräfte. Besonders im Osten ist die Lage angespannt. Zu wenige junge Lehrer kommen nach, während die Babyboomer in Rente gehen. Bessere Bedingungen seien deshalb eine gesamtgesellschaftliche Aufgabe, sagte uns Bildungsforscher Dieter Domen im Interview. US-Präsident Trump will die gemeinsamen Militärübungen der USA mit Südkorea deutlich zurückfahren. Das kündigte er auf seiner Online-Plattform an. Die Manöver seien teuer und wirkten auf Nordkorea unangemessen und feindlich. Gleichzeitig betonte Trump sein gutes Verhältnis zu Nordkoreas Machthaber Kim. Deutschland beendet die Leichtathletik-EM in Birmingham auf Platz 3 im Medaillenspiegel. Das deutsche Team kommt auf insgesamt 21 Medaillen, darunter 6 goldene. Erfolgreichste Nation ist Italien, Vorgastgeber Großbritannien.
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2: Einen schönen guten Morgen gewünscht. Montag, 8.01 Uhr. Heute brauchen wir alle einen Kaffee oder vielleicht auch einfach ein paar energetische Hits mehr als sonst. Und einer, der kickt besonders gut rein. Geiler, positiver Beat, dazu noch richtig schöne Vocals. Und auch der Titel passt. Cry for you. Und mit dem weinen wir jetzt mal eine Runde um das schöne Wochenende und starten in die neue Woche. Guten Morgen.
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seit es die KI gibt, findet man sie auch immer öfter im Musikbusiness. Ich bin mir ganz sicher, wir haben alle schon mal einen KI-generierten Song gehört und haben es gar nicht gemerkt. Und ganz ehrlich, wie auch. Die hören sich mittlerweile halt echt gut an, aber das widerspricht natürlich trotzdem allem, wofür Musik steht. Und deshalb blockiert Beatport, ist ja eine Musikplattform, wo man Tracks kaufen kann und wo KünstlerInnen Tracks online stellen können, dass man sie halt dann kaufen kann, blockieren jetzt künftig Musikstücke, die vollständig oder überwiegend mit generierter KI erstellt wurden. Was okay ist, ist, wenn KünstlerInnen KI-gestützte Werkzeuge für Mixing, Mastering benutzen, aber solange sie ohne menschliches Schaffen gemacht wurden, dann dürfen sie nicht mehr hochgeladen werden. Auch das Klonen von Stimmen ist ohne ausdrückliche rechtliche Freigabe untersagt. Auch das ist ja ein großes Problem, dass einfach Stimmen geklont werden und so Sängerinnen und Sänger einfach ohne, dass sie ihr okay geben, imitiert werden und ihre Stimmen benutzt werden. Ja, finde ich auf jeden Fall einen richtig guten und wichtigen Schritt. Und ich bin mal gespannt, was das so für Wellen schlägt und auch wie lange es noch dauern wird, bis wir viele KI-Tracks irgendwie hören werden, auch unterbewusst. Naja, hier auf jeden Fall keine KI-generierte Musik. Bei uns kommt alles von Menschen und das ist uns Sunshine Live natürlich auch super wichtig. Und der nächste ist hier von Sam Smith und Normani, Dancing with a Stranger. Hört er hier bei Sunshine Live, BPM, Beats per Morning. Ich bin Anna Kumo.

Save the Planet hängt uns allen, glaube ich, noch ganz schön in den Knochen. Wortwörtlich, ey. Meine Beine waren einfach Wackelpudding nach der Parade. 45.000 Schritte hatte ich auf der Uhr. Und viele davon waren vom Tanzen zu Turn the Tide. Leute, ich weiß echt nicht, was abging, aber dieser Song war der Hit von Save the Planet. Den habe ich, lasst mich nicht lügen, bestimmt 6 Mal gehört. Immer anders gemixt. Und der war immer richtig geil. Diese Vocals gehen aber auch einfach unter die Haut und berühren. Und wenn ihr mich fragt, klar, die Remixe sind alle geil und so, aber ist das Original einfach immer noch am schönsten? Und das hören wir jetzt hier bei BPM Beats The Morning. Kommt gut in die neue Woche, ihr Lieben.

0: kurz vor 8:30 haben wir es am Montag. Das nächste Wochenende ist noch lange hin. Wir holen uns aber mal kurz ein bisschen näher. Gehen vielleicht sogar schon in die Planung.
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2: Der Name Nova Memoria steht sinngemäß für neue Erinnerungen und genau das passt zu dem Event, das im Club Favela in Münster stattfindet. Der Vibe ist eine klassische Nacht im Club mit Fokus auf DJs, Sound und den Dancefloor. An den Decks sind Seelsorger, B2B Flying Dutchman, Andy Teller und Patrice K, B2B Ventilator. Los geht's da am Samstag um 23 Uhr. Am Sonntag ist immer Zeit zu chillen, aber chillen kann man auch mal in einer nicen Location. Auf der Kowalski-Terrasse in Stuttgart zum Beispiel. Die Herz- und Seele-Party findet auf 2 Floors statt und hält eine krasse Lichtshow für euch bereit. Das Konzept ist, dass ihr euch da mit Freunden trefft und gemeinsam neue Leute kennenlernt. Ziemlich cute. Gespielt wird Techno und Deep House und los geht's da schon um 15 Uhr. Techno-artig. Klingt nach einem Wort, das safe in den Duden gehört. So heißt die Techno- und House-Party im Sky Club in Leipzig. Ihr feiert dort Indoor und Outdoor auf 4 verschiedenen Floors und zusammen mit über 19 Acts. Und los geht's hier am Samstag um 22 Uhr.
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3: Und mit euch, denn heute hier Teamwork makes the dream work. Wir machen zusammen Mucke. Ihr schickt einfach bei WhatsApp die Tracks, die ihr gerne hören wollt. Elektronisch, versteht sich, aber ich glaube, das muss ich ja gar nicht dazu sagen. Ja, und dann hören wir die hier bei Sunshine Live, BPM Beats per Morning. Sehr, sehr geile Songs sind heute schon dabei gewesen und ich freue mich auf eure weiteren Songwünsche. 0049, habe ich es gerade schon gesagt? Egal, schadet ja nicht. 0049 30 20 19 16 16 und einen, den müsst ihr euch nicht wünschen, den hören wir jetzt direkt. Ordinary von TBS und The Twins. Einen schönen guten Morgen euch.
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1: Es ist Mucke Monday hier bei Sunshine Live. BPM Beats per Morning. Heißt, wir pumpen eure Mucke zum Montag, um uns alle ein bisschen so aus dem Montagstief raus zu katapultieren. Und das ist richtig geil, weil es kommen ganz viele verschiedene Genres zusammen. Von 120 BPM bis 160 BPM. Wir haben alles mit dabei. Und eigentlich schickt ihr mir die Songwünsche, die habt ihr immer einfach per WhatsApp rüber an die 0049 30 20 19 16 16, falls ihr jetzt noch einen habt. Aber einer von euch, der schickt mir die Songwünsche immer auf einem ganz anderen, ganz besonderen Weg, und zwar per Brief. Und das ist der liebe Nico aus unserer Sunshine Live Community. Nico, ich grüße dich und sag mal an dieser Stelle danke für die ganzen Briefe. Wir sind jetzt ja quasi Brieffreunde. Und heute habe ich mal wieder einen Song von dir mit drin, und zwar Great Spirit von Armin van Buuren. Er schreibt: Ich würde gerne mit euch allen gemeinsam Great Spirit von Armin van Buuren hören und dazu feiern. Und Leute, ich würde sagen, das machen wir jetzt mal. Happy Mucke Monday.

So, ich würde sagen, jetzt sind wir auf jeden Fall alle wach. Das war Nikos Songwunsch zu unserem Mucke Monday, Armin van der Buuren. Ja, Leute, wir machen jetzt mal ein bisschen sanfter wieder weiter mit All Stars von Martin Solveig. Guten Morgen.

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0: Studio Anna Löwer. Wegen des Waldbrandes in Belgien sind Teile der NRW-Stadt Monschau evakuiert worden. Die Feuer rücken immer näher. Feuerwehrleute kämpfen weiter gegen den Großbrand im Naturschutzgebiet Hohes Venn in der Eifel. Der sich immer wieder drehende Wind erschwert den Löscheinsatz. Mehr Migranten und abgelehnte Asylsuchende verlassen Deutschland freiwillig. Im ersten Jahr waren es gut 9.200 Menschen, so die Funke-Zeitungen. Das sind fast 2.000 mehr als im Vorjahreszeitraum. Der Bund unterstützt die Rückkehr mit speziellen Programmen. In mehreren Bundesländern startet heute die Schule wieder und der Lehrermangel bleibt ein Problem. Mehr als jeder dritte Lehrer ist 50 oder älter, junge Kollegen kommen nur langsam nach. Besonders gesucht werden Lehrkräfte in den MINT-Fächern, also Mathe, Informatik, Naturwissenschaften und Technik. Deutschland beendet die Leichtathletik-EM in Birmingham auf Platz 3 im Medaillenspiegel. Das deutsche Team kommt auf insgesamt 21 Medaillen, darunter 6 goldene. Erfolgreichste Nation ist Italien, Vorgastgeber Großbritannien.
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2: Einen schönen guten Morgen wünsche ich euch. Montag 9 Uhr. Wir starten zusammen in die neue Woche mit guten Beats. Also alles wie immer. Gleich habe ich einen ganz neuen für euch. Lock up von Obamono. Ja, und vorher jetzt ein Song über den Ort, an dem wir, glaube ich, alle gerne wären. Home von Glockenbach und Tom Walker. Und da träumen wir uns mit ihrem Song jetzt einfach mal kurz hin. Gummo!
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1: Kommt diese Woche vom britischen DJ und Produzentenduo Overmono. Die hatten ihren großen Durchbruch vor 3 Jahren mit ihrem Debütalbum Good Lies. Auf dem hatten die, obwohl sie damals noch nicht bekannt waren, richtig krasse Collabs, zum Beispiel mit Fred Again. Ja, ich sag euch ehrlich, da bin ich ein bisschen neidisch. Fred Again, krasser Künstler und auch echt ein sweeter Boy. Naja, auf jeden Fall, da großer Durchbruch. Die haben natürlich auch krass von der Reichweite von ihren Collabs profitiert. Und jetzt, 6 Jahre später, ist ihr zweites Album draußen. Leider ohne Fred Again, aber dafür mit anderen geilen Künstlern. Und ja, alle hatten natürlich so eine gewisse Erwartung, wie es wird, ob es genauso wird. Und genau davon haben die beiden Jungs sich frei gemacht. Die meinten so, ey, wir machen den Sound und Vibe, auf den wir Bock haben. Und alle, die es feiern, geil. Alle, die es nicht feiern, so. Ja, ich feiere es auf jeden Fall sehr. Ich bin gespannt, was ihr sagt. Wir hören jetzt Lock Up von Overmonos neuem Album Pure Devotion. Hier bei Sunshine Live, BPM Beats per Morning. Ich bin die Anna. Einen schönen guten Morgen euch.
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0: Freitag, 9.28 Uhr. Wir fahren langsam hoch, aber sind heute eher so ein alter Windows-Rechner, der ein bisschen was länger braucht. Unsere Technikabteilung sagt, wir machen jetzt mal ein Update, dann läuft's ein bisschen besser.
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2: Der Salon des Amateurs hat sich in über 20 Jahren zu einer zentralen Adresse in der Düsseldorfer Musik- und Kulturszene entwickelt. Bei dieser Party, Frequenzen der Geschichten, könnt ihr euch auf viele geile Live-Sets freuen. Los geht's hier am Freitag um 21 Uhr. Anja Schneider gehört zu den etablierten Größen der deutschen Techno- und House-Szene. Ihr habt die Chance, eine ganze Nacht mit ihr zu feiern. Sie wird natürlich auch von anderen Acts supported, zum Beispiel Max Mustermann, Milan Milano oder Funny Philo. Schnappt euch eure Friends und genießt zusammen den Abend in der Rakete in Nürnberg am Samstag ab 23 Uhr. 20 Years Carottes Kitchen, ein ganz besonderes Open Air am Main. Diese Party steht für 2 Jahrzehnte Clubkultur, legendäre DJ-Sets und eine ganz besondere musikalische Reise. Freut euch auf House, Techno und treibende Grooves mit Carotte, The Hacker oder auch Frau Laura. Entspannte Beats am Nachmittag und hypnotische Sounds am Abend. Klingt richtig geil. Los geht's hier am Samstag im Blaues Wasser in Frankfurt am Main um 14 Uhr.
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7: Moini, 9.31 Uhr haben wir es am Montag. Unser Muckemande geht in die letzte Runde.
8: Okay, let's go.
7: Habt ihr noch einen Song, den ihr gerade gerne hören wollt? Dann her damit. 0049 30 20 19 16 16. Happy Wochenstart.

0: Genau, so sieht's aus. The music sounds better with you. Mit euch und von euch. Und deshalb feiern wir heute Mucke Monday.
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0: Jeden Montag von 6 bis 10 ist Wünsch dir was Tag hier bei Sunshine Live BPM Beats per Morning. Die Songs, die ihr gerade richtig fühlt, die euch heute in den Kopf gekommen sind, die euch am Wochenende über den Weg gelaufen sind. Ganz egal, einfach die Mucke, die ihr gern hören wollt, die schickt ihr mir und ich hau sie in unsere Playlist. Heute so geile Songs mit dabei gewesen. Das Original von Faithless Insomnia und es wurde auch richtig schnell. Uiuiuiui, hat uns alle wach gemacht. Um 10 nach 7, I Wanna Live von Odium, genauso wie Great Spirit von Armin van Buuren. Ich habe das Gefühl, ihr steht richtig auf so härtere, energetischere Beats, vor allen Dingen am Montagmorgen. Und so passt auch der nächste Track richtig gut rein. ADHS EOS hat sich Stefan aus unserer Sunshine Live Community gewünscht. Und der hatte ja, glaube ich, vor 2 Wochen erst Songpremiere, haben wir hier am Freitag gefeiert. Da hat der Stefan den auch gehört, hat mir einen Screenshot geschickt. Und den hören wir jetzt zusammen, Leute. Einen guten Start in die neue Woche euch. Wir hören uns morgen um 6 Uhr wieder. Ich bin Anna. Gumo.
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Im Studio Anna Löwer. Feuerwehrleute aus Belgien und Deutschland kämpfen weiter gegen den Großbrand im Naturschutzgebiet Hohes Venn. Auf deutscher Seite mussten am Abend mehrere Straßenzüge der Stadt Monschau vorsichtshalber evakuiert werden. In mehreren Bundesländern startet heute die Schule wieder und der Lehrermangel bleibt ein Problem. Mehr als jeder dritte Lehrer ist 50 oder älter, junge Kollegen kommen nur langsam nach. Besonders gesucht werden Lehrkräfte in den MINT-Fächern, also Mathe, Informatik, Naturwissenschaften und Technik. Mehr Migranten und abgelehnte Asylsuchende verlassen Deutschland freiwillig. Im ersten Jahr waren es gut 9.200 Menschen, so die Funke-Zeitungen. Das sind fast 2.000 mehr als im Vorjahreszeitraum. Der Bund unterstützt die Rückkehr mit speziellen Programmen. Bundesfinanzminister Klingbeil will sich für bessere steuerliche Bedingungen für Start-ups stark machen. Es solle mehr privates Kapital in junge Firmen fließen, sagte Klingbeil dem Redaktionsnetzwerk Deutschland. Der SPD-Politiker will heute in Berlin mit Gründern sprechen.

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Studio Anna Löwer. Die Bundeswehr unterstützt Belgien im Kampf gegen den großen Waldbrand im Naturschutzgebiet Hohes Venn. Laut Verteidigungsministerium werden 2 Hubschrauber mit Löschwasserbehältern bereitgestellt. Ein Teil des Eifelortes Monschau in NRW wurde am Abend evakuiert. Deutschland fehlen zum Schulstart weiter Lehrkräfte. Besonders im Osten ist die Lage angespannt. Zu wenige junge Lehrer kommen nach, während die Babyboomer in Rente gehen. Bessere Bedingungen seien deshalb eine gesamtgesellschaftliche Aufgabe, sagte uns Bildungsforscher Dieter Domen im Interview. Mehr Migranten und abgelehnte Asylsuchende verlassen Deutschland freiwillig. Im ersten Jahr waren es gut 9.200 Menschen, so die Funke-Zeitungen. Das sind fast 2.000 mehr als im Vorjahreszeitraum. Der Bund unterstützt die Rückkehr mit speziellen Programmen. US-Schauspielerin Hayden Panettiere ist mit 36 Jahren gestorben. Das bestätigte ihr Vater dem Sender ABC. Bekannt wurde sie etwa durch Serien wie Heroes und die Scream-Filme. Früher war sie mit dem Ex-Boxer Wladimir Klitschko verlobt. Eine Todesursache ist bislang nicht bekannt.

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1: Das ist eine der nicesten Trends und Techno-Partys. Headliner ist Jessie Dolls. Ihr Sound ist High Energy, Groove und Bass getrieben. Und sie verbindet verschiedene Genres miteinander und baut dabei auch noch einen Hauch Nostalgie ein. Los geht's hier am Freitag im Fundbüro in Hamburg um 23 Uhr. Eine Open-Air- und Club-Party löst jetzt safe 99% eurer Probleme. Die Party-Brand Toytonics schmeißt genauso eine Veranstaltung und die stehen für sehr eigenen, positiven Dance-Sound. House, Disco, Funk, Soul, Italo-Disco und New Wave könnt ihr da hören. Und an den Decks stehen Julie Fleischer, Miss Nasty oder Carl B. Los geht's hier am Freitag im Bahnwärtertil in München um 16 Uhr. Natur statt Festivalwüste. Der Steinbrücker Teich in Darmstadt mit Bäumen und Wasser ist die Location für ein Festival. Hier könnt ihr das Golden Leaves Festival feiern. Auf dem riesen Line-Up findet ihr zum Beispiel Cara Rose, Magda, Softloft und Dani Lia. Es geht darum, dass ihr den ein oder anderen neuen Lieblingsact findet, am See sitzt und den Sonnenuntergang genießt. Los geht's hier am Samstag um 19 Uhr.
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Im Studio Anna Löwer. Der Waldbrand in Belgien breitet sich nicht mehr in Richtung Deutschland aus. Wind und Regen bremsen die Flammen aus. Unter Kontrolle ist das Feuer aber noch nicht, heißt es von den Behörden vor Ort. Die Bundeswehr schickt 2 Löschhubschrauber ins Hohe Venn. Teile von Monschau in NRW wurden wegen des Feuers am Abend evakuiert. In mehreren Bundesländern startet heute die Schule wieder und der Lehrermangel bleibt ein Problem. Mehr als jeder dritte Lehrer ist 50 oder älter, junge Kollegen kommen nur langsam nach. Besonders gesucht werden Lehrkräfte in den MINT-Fächern, also Mathe, Informatik, Naturwissenschaften und Technik. Mehr Migranten und abgelehnte Asylsuchende verlassen Deutschland freiwillig. Im ersten Jahr waren es gut 9.200 Menschen, so die Funke-Zeitungen. Das sind fast 2.000 mehr als im Vorjahreszeitraum. Der Bund unterstützt die Rückkehr mit speziellen Programmen. Bonnie Tyler wird heute in ihrer walisischen Heimat beigesetzt. Die Rocksängerin, die mit Hits wie It's a Heartache oder Total Eclipse of the Heart bekannt wurde, war Anfang Juli im Alter von 75 Jahren gestorben.

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Studio Anna Löwer. Beim Waldbrand in Belgien gibt es etwas Entspannung an der deutschen Grenze. Das Feuer breitet sich derzeit nicht weiter Richtung Deutschland aus. Laut Behördensprecher helfen günstiger Wind und Regen. Unter Kontrolle ist der Brand aber noch nicht. Teile der Eifelstadt Monschau in NRW wurden gestern Abend evakuiert. In mehreren Bundesländern startet heute die Schule wieder und der Lehrermangel bleibt ein Problem. Mehr als jeder dritte Lehrer ist 50 oder älter, junge Kollegen kommen nur langsam nach. Besonders gesucht werden Lehrkräfte in den MINT-Fächern, also Mathe, Informatik, Naturwissenschaften und Technik. Bundesfinanzminister Klingbeil will sich für bessere steuerliche Bedingungen für Start-ups stark machen. Es solle mehr privates Kapital in junge Firmen fließen, sagte Klingbeil dem Redaktionsnetzwerk Deutschland. Der SPD-Politiker will heute in Berlin mit Gründern sprechen. US-Schauspielerin Hayden Panettiere ist mit 36 Jahren gestorben. Das bestätigte ihr Vater dem Sender ABC. Bekannt wurde sie etwa durch Serien wie Heroes und die Scream-Filme. Früher war sie mit dem Ex-Boxer Wladimir Klitschko verlobt. Eine Todesursache ist bislang nicht bekannt.

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1: Seid dabei bei der allerersten Soul House Lounge Party. Soul ist eine neue Premium House Event Reihe und wird euch in Berlin vorgestellt. Gespielt wird der House und Tech House und das Beach in Neukölln ist eine Location unter freiem Himmel. Also perfekt für einen Abend bei Sonnenuntergang mit guter Musik. Gönnt euch das, vielleicht wird das ja eure neue Lieblingspartyreihe. Los geht's da am Samstag um 16 Uhr. Diese Clubnacht hat viele coole Acts für euch hinter die Decks gebracht. Headliner ist Anina Oli. Sie ist eine deutsche DJ und Produzentin und gehört vor allem zur Minimal-Techno-Szene und ist dort auch schon seit vielen Jahren etabliert. In ihrer Mucke legt sie viel Wert auf Rhythmus, Fokus, Groove und kleine Details. Neben ihr legen noch Kira, Juicy BPM, N2N und Reckless auf. Los geht's hier am Samstag um 23 Uhr. Sommerfest auf dem Odonien-Gelände in Köln. Das Gelände ist eine ziemlich außergewöhnliche Mischung aus Kunst, Schrottkunst, Skulpturen, Park, Industrie, Atmosphäre und Club. Also wenn ihr auf coole Orte steht, an denen ihr raven könnt, dann ist das genau das Richtige für euch. Los geht's da am Freitag um 23 Uhr.
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0: Im Studio Mia Hin. Der Waldbrand in Belgien breitet sich nicht mehr Richtung Deutschland aus. Wind und Regen bremsen die Flammen aus. Unter Kontrolle ist das Feuer allerdings noch nicht, heißt es von den Behörden vor Ort. Die Bundeswehr schickt 2 Löschhubschrauber ins Hohe Venn. Teile von Monschau in NRW wurden wegen des Feuers am Abend evakuiert. Bundesfinanzminister Klingbeil will sich für bessere steuerliche Bedingungen für Start-ups stark machen. Es solle mehr privates Kapital in junge Firmen fließen, sagte Klingbeil dem RND. Der SPD-Politiker will heute in Berlin mit Gründern sprechen. Immer mehr Migranten und abgelehnte Asylsuchende verlassen Deutschland freiwillig. Im ersten Halbjahr waren es gut 9.200 Menschen, so die Funke-Zeitungen. Das sind fast 2.000 mehr als im Vorjahreszeitraum. Der Bund unterstützt die Rückkehr mit speziellen Programmen. Die Menschen in Deutschland geben für Freizeit im Monat durchschnittlich gut 300 Euro aus. Dazu gehören etwa Tickets für Kino oder Museum, die Gebühr fürs Fitnessstudio oder auch Bücher. Anteilig am meisten geben Paare ohne Kind aus, so das Statistische Bundesamt.
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2: Ja, heute mal nicht mit DJ Falk, sondern mit mir. Ich bin die Clara. Falk ist nämlich gerade im Urlaub und ich darf den diese Woche vertreten. Ne? Grüße gerade raus an Falk an der Stelle. Und wir gehen rein in den Sunshine Life Afternoon mit der besten Mucke für euren Montagnachmittag. Den Start in die Woche habt ihr geschafft. Und gleich gibt's hier Ferrari von James Hype. Leute, den habe ich vor einer Woche beim Untold in Rumänien gesehen. Der hat einfach so abgerissen. Es hat mega Spaß gemacht. Und vom Untold kommt auch die aktuelle Folge von unserem News-Podcast Electronic Music Weekly. Dazu gleich mehr, aber davor noch Baby Rexha mit New Religion. Schönen Montagnachmittag.

Word Gone Wild heißt der Track. Robin Schulz und Cyril im Sunshine Live Afternoon und ich bin die Clara. Und letzte Woche war ich mit meiner Kollegin Katha auf dem Untold in Rumänien und da haben wir zusammen die letzte Folge EMW aufgenommen.

0: Die neue Folge kommt straight vom Untold aus Rumänien. Wir berichten euch vom offiziell drittbesten Festival der Welt und schauen gleichzeitig, was es Neues gibt in der Szene, wieso auf Ibiza wahrscheinlich bald keine neuen Clubs mehr aufmachen dürfen, was es in Berlin mit den Spekulationen um einen neuen Club am alten Watergate-Standort auf sich hat und warum es Kritik am beteiligten internationalen Investor gibt. Das klären wir in der neuen Folge. Außerdem checken wir, wieso Hannes von AKAK dem Alkohol komplett abgeschworen hat und schauen auf das Lebenswerk vom kürzlich verstorbenen britischen Produzenten William Orbit.
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0: Nightcrawlers und Push the Feeling On im Sunshine Live Afternoon am Montag, Leute. Geiler 90er-Banger. Und wenn das euer Sound ist, dann checkt doch mal unser 90er-Channel aus. Da gibt's noch viel mehr davon. Ich bin Clara. Schönen Montag.
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1: Ja, heute mit mir, Clara statt Falk. Und Leute, ich habe spannende News. Overmono hat neue Mucke am Start. Die haben nämlich ihr zweites Studioalbum rausgehauen. Und da haben sie sich wirklich einiges einfallen lassen. Zum Beispiel haben sie ein Effektgerät so lang an seine Grenzen gebracht, bis es einfach kaputt gegangen ist. Wie sich das anhört, hören wir in 10 Minuten. Und das hier ist Eli Oaks mit Borderline.

0: ist der Sunshine Life Afternoon am Montag. Ich bin die Clara. Hallöchen.
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0: Freunde, Overmono haben ein neues Album am Start. Für alle, die die nicht kennen, das sind zwei Brüder aus Wales, die zusammen Mucke machen. Und die stechen wirklich raus, weil die super experimentellen Sound machen. Schwieriges Wort, wow. Das ganze Album ist ein wirklich ambitioniertes Projekt. Ey, da steckt so viel drin. Zum Beispiel Field Recordings von der Bahnhofsdurchsage, verzerrte Sounds, die durch irgendwelche unkonventionellen Aufnahmetechniken entstanden sind, eine Sprachnachricht von einem britischen Poeten, Referenzen zu anderen Projekten. Also echt ein richtig crazy kreatives Ding. Und eine Idee, die da drin steckt, hat mich einfach direkt gecatcht. Und zwar haben sie für einen Track ein billiges Effektgerät so lange gequält, bis es einfach kaputt gegangen ist. Und wie sich das anhört, das ziehen wir uns jetzt mal rein. Das Ergebnis ist nämlich auch in dem Track gelandet vom Sunshine Life Album der Woche. Devotion von Overmono, Adrian.
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0: Oh Mono im Sunshine Live Afternoon mit Adre. Ich bin Clara und wenn euch der Track gefällt und ihr euch den Rest vom Album auch noch anhören wollt, dann schreibt mir gerne eine WhatsApp ins Studio mit dem Stichwort Album der Woche. Ich darf nämlich eine CD an euch raushauen und wenn ihr die haben wollt, dann ist die Nummer 0049 30 20 19 16 16.
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0: Im Studio Mia Hin. Beim Waldbrand in Belgien gibt es etwas Entspannung an der deutschen Grenze. Das Feuer breitet sich derzeit nicht weiter Richtung Deutschland aus. Laut Behördensprecher helfen günstiger Wind und Regen. Unter Kontrolle ist der Brand aber noch nicht. Teile der Eifelstadt Monschau in NRW wurden gestern Abend evakuiert. In mehreren Bundesländern ist heute die Schule wieder gestartet. Der Lehrermangel bleibt ein Problem. Mehr als jeder dritte Lehrer ist 50 Jahre oder älter. Junge Kollegen kommen nur langsam nach. Besonders gesucht werden Lehrkräfte in den MINT-Fächern, also Mathe, Informatik, Naturwissenschaften und Technik. Auf den deutschen Straßen geht es immer aggressiver zu. Das zeigt eine Studie vom Gesamtverband der deutschen Versicherer. Jeder zweite Autofahrer drängelt demnach hin und wieder. Die Selbstwahrnehmung lässt dabei zu wünschen übrig. Fehler machen vor allem die anderen. Bei der Bundeswehr gibt es so viele Soldatinnen und Soldaten wie lange nicht. Aktuell sind es gut 186.000. Das ist der höchste Stand seit 13 Jahren.
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2: Heute mit mir, ich bin die Clara und darf den Falk heute vertreten. Der ist nämlich im wohlverdienten Urlaub, nachdem er am Samstag nochmal ordentlich unseren Flow zum Wackeln gebracht hat bei Rave the Planet hier in Berlin. War auf jeden Fall ein richtig geiler Tag. Und zu so einer großen Party mitten in der Stadt gehört natürlich auch dazu, dass man danach wieder aufräumt und sauber macht. Dafür gab es am Sonntag ein Clean-Up-Event. Meine Kollegin Anna war mit dabei und erzählt gleich nach drei Songs, wie es war. Und das hier ist der erste, Sonny Fodera und Think About Us.

0: Martin Jensen und Solo Dance im Sunshine Live Afternoon. Und Leute, ich bin ja mal ganz ehrlich, so ein bisschen steckt mir das Wochenende schon noch in den Knochen.
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0: Wir waren nämlich mit fast dem ganzen Team von Sunshine Live bei Rave the Planet, hatten da unseren eigenen Float auf der Parade mit Acts wie Kichererbsenstampf und Effie Pinkman, DJ Sidequest, Mark Decoder und Resi und noch ganz vielen weiteren Artists. Viele von euch waren auch mit dabei, die Stimmung war super, Leute, vielen Dank dafür. Die Sonne hat ihr Bestes gegeben, also echt eine der geilsten Veranstaltungen, auf die man in Berlin hier so gehen kann. Und am Sonntag ging es dann weiter, nicht mit Party machen, sondern mit einer Sache, die halt auch dazu gehört, und zwar beim Aufräumen. Meine Kollegin Anna war mit am Start beim Cleanup Day. Anna, wie war's denn?
2: Ja, Leute, glaubt es nicht. 10.30 Uhr ging der Cleanup Day gestern schon los und wir waren auf jeden Fall am Start. Hätte nicht gedacht, dass ich es A pünktlich und B überhaupt schaffe, weil nach Rave the Planet, ich glaube, ich hatte 45.000 Schritte auf der Uhr. Meine Beine haben sich einfach angefühlt wie Wackelpudding. Ja, dachte ich nicht, dass ich es noch schaffen werde, den halben Tag im Tiergarten rumzulaufen. Aber wir waren da und es war echt richtig nett. Also es waren so an die 100 Leute da, freiwillige HelferInnen. Und genau, gemeinsam sind wir dann losgestiefelt mit Mülltüten und haben da wirklich viel Müll, haben alles aufgesammelt. Und das Geile ist halt auch so, dass und das ist ja das Dankbare beim Aufräumen, dass du direkt halt siehst, was du geschafft hast. Boah, und am Ende, es war einfach alles clean und es war so ein schönes Gefühl. Und wir waren natürlich im Namen von euch, der Sunshine Life Community, da auch unterwegs. Also wir haben auf jeden Fall unseren Beitrag geleistet und nächstes Jahr können wir vielleicht mal so ein Community-Ding daraus machen. Da kommt er auch rum und dann räumen wir zusammen nach Rave the Planet auf.
0: Ja, nice auf jeden Fall, dass es auch Spaß gemacht hat. Dann werde ich mich auf jeden Fall bei dir melden, Anna, wenn es bei mir mal wieder schlimm aussieht nach dem Feiern. Ich bin die Clara. Happy Montag.

0: Martin Garrix und Ed Sheeran im Sunshine Live Afternoon. Ich bin die Clara. An alle, die schon Feierabend machen, kommt gut heim.
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0: das Wochenende ist rum, aber das nächste kommt ganz bestimmt und wir haben hier die besten Party-Tipps für euch.
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2: Der Name Nova Memoria steht sinngemäß für neue Erinnerungen und genau das passt zu dem Event, das im Club Favela in Münster stattfindet. Der Vibe ist eine klassische Nacht im Club mit Fokus auf DJs, Sound und den Dancefloor. An den Decks sind Seelsorger, B2B Flying Dutchman, Andy Teller und Patrice K, B2B Ventilator. Los geht's da am Samstag um 23 Uhr. Am Sonntag ist immer Zeit zu chillen, aber chillen kann man auch mal in einer nicen Location. Auf der Kowalski-Terrasse in Stuttgart zum Beispiel. Die Herz-und-Seele-Party findet auf 2 Floors statt und hält eine krasse Lichtshow für euch bereit. Das Konzept ist, dass ihr euch da mit Freunden trefft und gemeinsam neue Leute kennenlernt. Ziemlich cute. Gespielt wird Techno und Deep House und los geht's da schon um 15 Uhr. Techno-artig. Klingt nach einem Wort, das safe in den Duden gehört. So heißt die Techno- und House-Party im Sky Club in Leipzig. Ihr feiert dort Indoor und Outdoor auf 4 verschiedenen Floors und zusammen mit über 19 Acts. Und los geht's hier am Samstag um 22 Uhr.

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1: Ja, heute mal mit mir. Ich bin Clara. Ganz egal, ob ihr jetzt schon auf dem Weg in den wohlverdienten Feierabend seid, gerade noch fleißig was wegarbeitet oder sogar noch im Bettchen liegt und das Wochenende wegverarbeitet, ihr kleinen Schlingel, das ist euer Soundtrack für den Montagnachmittag. Und hier geht's gleich weiter mit einem Track, der wirklich einfach immer geht. All or Nothing von Topic, also macht schon mal lauter, aber davor noch ein Song, der mir einfach gute Laune macht. Ich glaube, ich hole mir jetzt auch gleich erstmal den Paul mit ins Studio für eine kleine Dance-Session. Side Piece mit Cry For You.

Cyrus war das. Und es gibt gute Nachrichten vom RW-Gelände. Ich bin die Clara und ihr hört den Sunshine Live Afternoon. Ja, nachdem im Sommer die Räumung von mehreren Clubs gedroht hat, ist jetzt nämlich eine Übergangslösung gefunden worden. Der Bezirk Friedrichshain-Kreuzberg übernimmt das soziokulturelle Gelände ab September für die nächsten 2 Jahre als Zwischenmieter. Und das heißt, dass Clubs wie es Cassiopeia oder der Lokschuppen erstmal nicht von heute auf morgen dicht machen müssen. Und die 2 Jahre sollen dann auch genutzt werden, um eine langfristige Lösung auf die Beine zu stellen. Geplant ist im Moment ein Mietvertrag über 30 Jahre, der die Clubs und Kulturorte eben auch dauerhaft absichern soll. Ganz durch ist die Sache noch nicht. Auf dem Gelände sollen nämlich gleichzeitig ungefähr 300 Wohnungen entstehen. Und gerade beim Thema Lärmschutz gibt es da also schon noch einiges zu klären. Aber erstmal heißt es aufatmen. Das RW ist zumindest für die nächsten 2 Jahre safe.

Viertel vor vier ist es am Montagnachmittag. Ich bin die Clara und ihr hört Sunshine Live. Gleich um fünf starten wir übrigens rein in unseren House Monday. Da gibt's chillige Beats den ganzen Nachmittag und Abend. Unter anderem mit Sets von Sam Divine, Aka Aka und Claptone für euren entspannten Start in die Woche. Schönen Montag, Leute.

0: Im Studio Mia Hin. Der Waldbrand in Belgien breitet sich nicht mehr Richtung Deutschland aus. Wind und Regen bremsen die Flammen aus. Unter Kontrolle ist das Feuer allerdings noch nicht, heißt es von den Behörden vor Ort. Die Bundeswehr schickt 2 Löschhubschrauber ins Hohe Venn. Teile von Monschau in NRW wurden wegen des Feuers am Abend evakuiert. Die EU macht Russland weiter Druck. Die Außenbeauftragte Kallas kündigte in der Zeitung Welt an, dass sie im Herbst die weitreichendste Sanktionsliste seit Beginn des Ukraine-Kriegs vorlegen will. Die bisherigen Straflisten haben Russlands Kriegsmaschine laut Kallas schon über 1 Billion Euro gekostet. Bundesfinanzminister Klingbeil will sich für bessere steuerliche Bedingungen für Start-ups stark machen. Es solle mehr privates Kapital in junge Firmen fließen, sagte Klingbeil dem RND. Der SPD-Politiker will heute in Berlin mit Gründern sprechen. Die Menschen in Deutschland geben für Freizeit im Monat durchschnittlich gut 300 Euro aus. Dazu gehören etwa Tickets für Kino oder Museum, die Gebühr fürs Fitnessstudio oder auch Bücher. Anteilig am meisten geben Paare ohne Kind aus, so das Statistische Bundesamt.
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0: Im Studio Mia Hin. Beim Waldbrand in Belgien gibt es etwas Entspannung an der deutschen Grenze. Das Feuer breitet sich derzeit nicht weiter Richtung Deutschland aus. Laut Behördensprecher helfen günstiger Wind und Regen. Unter Kontrolle ist der Brand aber noch nicht. Teile der Eifelstadt Monschau in NRW wurden gestern Abend evakuiert. In mehreren Bundesländern ist heute die Schule wieder gestartet. Der Lehrermangel bleibt ein Problem. Mehr als jeder dritte Lehrer ist 50 Jahre oder älter. Junge Kollegen kommen nur langsam nach. Besonders gesucht werden Lehrkräfte in den MINT-Fächern, also Mathe, Informatik, Naturwissenschaften und Technik. Auf den deutschen Straßen geht es immer aggressiver zu. Das zeigt eine Studie vom Gesamtverband der deutschen Versicherer. Jeder zweite Autofahrer drängelt demnach hin und wieder. Die Selbstwahrnehmung lässt dabei zu wünschen übrig. Fehler machen vor allem die anderen. US-Schauspielerin Hayden Panettiere ist überraschend mit 36 Jahren gestorben. Das hat ihr Vater dem Sender ABC bestätigt. Bekannt wurde Panettiere durch Serien wie Heroes und die Scream-Filme. Früher war sie mit dem Ex-Boxer Wladimir Klitschko verlobt.
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2: Im Studio Mia Hin. An der deutsch-belgischen Grenze kämpfen die Einsatzkräfte weiter gegen den großen Waldbrand. Die Lage hat sich etwas entspannt. Entwarnung gibt es aber noch nicht. Sorgen machen der Feuerwehr aktuell die Wettervorhersagen für morgen. Dann soll es starke Winde geben, die Feuer wieder anfachen könnten. Start-ups sollen es in Deutschland künftig leichter haben. Die Bundesregierung will mit besseren steuerlichen Bedingungen und auch zielgerichteten Förderprogrammen unterstützen. Das hat Finanzminister Klingbeil angekündigt. Er nimmt dabei auch besonders Ostdeutschland in den Fokus. Die EU macht Russland weiter Druck. Die Außenbeauftragte Kallas kündigt in der Zeitung Welt an, dass sie im Herbst die weitreichendste Sanktionsliste seit Beginn des Ukraine-Kriegs vorlegen will. Die bisherigen Straflisten haben Russlands Kriegsmaschine laut Kallas schon über 1 Billion Euro gekostet. Die Menschen in Deutschland geben für Freizeit im Monat durchschnittlich gut 300 Euro aus. Dazu gehören etwa Tickets für Kino oder Museum, die Gebühr fürs Fitnessstudio oder auch Bücher. Anteilig am meisten geben Paare ohne Kind aus, so das Statistische Bundesamt.
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0: Hallo Freunde und willkommen bei Risen Prison, der Show, die euch Woche für Woche mit den besten Hausbängern versorgt. Ich bin Hannes.
1: Und ich bin Holger. Und zusammen sind wir AKAK.
0: Teil 3 unserer musikalischen Zeitreise zurück in die Nullerjahre. Wir verlassen die ganz frühen 2000er und rücken ein Stück weiter vor in der
1: aber
0: Phase, in der elektronische Musik
1: zu den
0: eine massive Evolution durchgemacht hat.
1: Genau, wir schauen uns heute die Jahre 2006 bis 2011 an. Das war die Ära, in der Minimal und Tech House die Tanzflächen weltweit übernommen haben, aber noch ordentlich Trance-Einflüsse in den Produktionen zu hören sind.
0: Musikalisch spiegeln das die Artists wieder, die wir für diese Stunde herausgesucht haben. Mit dabei sind echte Hymnen von Oxia, Mark Knight, Gabriele Ananda, Thomas Schumacher und Mark Romboy.
1: Ein extrem starkes Zeitfenster. Zu der Zeit haben wir ja auch AKAK gegründet. Dazu machen wir dann ein eigenes Special, das nächsten Montag zu hören gibt.
0: Hier noch der obligatorische Ausgeh-Tipp. Samstag sind wir im Hafen 49 in Mannheim zu Gast, wo es dann nachts noch zur Afterparty ins Zimmer geht. Und nein, das ist nicht unser Hotelzimmer, sondern der Club heißt so.
1: Aber jetzt erstmal viel Spaß mit dem Classic Set.

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